0: Ey, Mann, ey, alte Gott, Mann, ey. Ey, Mann, ey.
1: Kill ich aus Coca-Cola.
0: Ey, Mann, ey, da, ey. Nimm einen Schluck, Mann. Die Frage ist ja mega.
1: Ich hab's gestanden auf Indien.
0: Ja, Mann, ey. Das ist gestanden. Sie haben circa 400 Leute reingenommen. Das ist schon voll deinig gewesen, was ist
1: das? Mann,
0: ey. Gib mal das Uhr in Bock, Mann, ey.
1: Ja, meinst du? Das ist echt ein Fake, der uns das geschrieben hat. Das ist Fake.
0: Ich glaube im Fall nicht, Mann.

0: Und? Wie hast du es gefunden?
1: Ja, es war ein bisschen pausig und gesagt haben sie eigentlich nicht viel.

0: Hey Mann, was machen wir heute Abend?
1: Bö? Keine Ahnung, Mann. Ist immer noch viel dope?
0: Ja, ist nicht im Farb. Dann glaub ich auch noch Mischung. Hey, geht's, Mann? Hey, ist nicht irgendwo ein Konzi oder so?
1: Wer? Keine Ahnung. Hey, weißt du noch? Weißt du noch?
0: Noch ein von dem scheiß Bong, Mann.
1: Ja, Mann. Hey, weißt du noch, letztes Jahr? Da Rap Direction, oder wie hat die geheißen? So was hat wieder mal sein. Das war voll geil.
0: Ja, ist schon geil gewesen, Mann, aber die sind jetzt im Fall voll scheiße, Mann. Die sind jetzt voll MTV-mäßig. Ich kann voll nicht brauchen. Letztens einen Videoclip gesehen von denen, Mann. Ey, voll scheiße, Mann.
1: Stimmt. Voll Sellout, Mann.
0: Hat's da noch ein bisschen was, ey?
2: Ja, ja. Und übrigens.
3: Ja.
2: Der Trainer vom FC. Der hat jetzt auch den Blaubrief bekommen.
3: Ja,
2: wenn er da diesen Bübli als Zipfeli gelenkt hat, da weichlich. Wir haben seiner Zeit noch nicht mal einen Platz gehabt zum Fußballspielen.
3: Ja, jetzt hat sich mal eine Mühe gegeben für die kleinen Bursche.
2: Mit Engagement dahinter gegangen, hat die wirklich gut trainiert.
3: Wenn wir jedes Mal so ein Büro aufzuhören, nur weil der Papa wieder mal den Lümmel für den Klo hat im Kinderzimmer.
2: Da
3: können wir nie reinziehen.
2: Da hat es nichts gegeben. Es wird halt weg. Jedem Kabis ein riesiges Gestürm gemacht. Ein riesiges Gestürm. Der Doktor im Doktorburg. Der jetzt die Hose voll hat.
3: Ja. Das ist scheiße,
2: weißt du? Wenn er ein Negerli Post ist, dann musst du dich nicht wundern, dass gerettet wird im Dorf.
3: Ja, aus welchem Dschungel hat er recht her?
2: Ja, die fällt halt auf.
3: Logisch, wem sagst du das?

0: Sklobren.
1: Mein Mann, sie schweigt, Sklobren
2: ist Sklobren ist im Kämmerli.
3: Das Script haben wir sicher noch Filter.
4: Oh nein, ich habe ein Loch in den Joint gemacht. Haben wir das Feuerzeug?
5: Was sag ich? Was machen wir heute Abend? Ja, genau.
4: Nein, das sag doch ich.
5: Nein, ich sag nachher. Ah nein, ich sag, was machen wir heute Abend? Und du sagst Demo wegen Volksbewaffnung. Ich sag reformistisch Umbruch.
4: Ich sag, ich habe einen verdammten Schlitz in den Joint gemacht.
5: Oh.
4: Haben wir ein Feuerzeug?
5: Ja, Mann, da kann sie in der Hand.
4: Ich ziehe noch ein bisschen im Bong, bis du fertig bist. Scheißegal, Mann.
5: Ja, Mann!
4: Ich muss auch noch mal schauen, was ich sage. Ich brauche die 2-3 für sich.
5: Ja, Mann.
4: Mann, das gibt einen grusigen, schlecht gestopften, kaputten Chant.
5: Das kennt niemand.

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1: Oké.
0: Fik die man, hey Naaien. Zo kan ik einfach niet arbeiten.
1: Ja, en? Wie heeft het gefunden?
2: Ja. Niet zo super.
1: Ich frage mich, was soll das sein?
2: Ja, es verhangt nochmal.
3: Ja, kannst du es rückgängig machen?
0: Bub, gib mir den Beat. Die ganze Samstagstadt voll Samstagsleute ist von denen niemand. Der Faschist ist voll verdammt.
3: Jo. Sex, Soul und Schnaps. Es ist der Tag vor dem 1. Mai im Jahr 05. Die Wunde ist schmerzhaft und sitzt tief. Ausgerechnet an diesem Tag, in ausgerechnet unserer Stadt, geht uns das verdammte Nazi-Pack mit einer Demo auf den Sack. Das ist doch super gewesen.
4: Ja, und übrigens. Mhm. Der Schachertunnel.
0: Du kannst mich rechts.
4: Ja.
3: Okay.
4: Übrigens.
0: Nicht ganz so fest.
4: Der Schachertunnel. Schachertunnel. Der Schachertunnel.
0: Ja,
4: das ist echt schön. Und übrigens.
0: Also.
5: Ich sehe mit Bedauern, wie auch in unseren Strukturen, patriarchale Verhaltensweisen.
0: Was ist das für ein beschissenes Wort? Müssen wir eigentlich so auf Intellekt machen? Kann ich nicht ein bisschen von Ficken und so? Das könnte ich viel leichter aussprechen.
6: Fuck off!
0: Was? Über so etwas redet man eigentlich nicht, wenn das Mikrofon eingeschaltet ist. Ey.
1: Ja und? Wie hast du es gefunden?
2: Ja, ich weiß nicht, hohe Pausig und. Nochmal.
4: Übrigens! Der Schachertunnel!
0: Nicht am Anfang, sondern lange Pause.

0: Ey Mann! Ey Mann, was machen wir heute? Mann!
1: Ey Mann, ich
0: kann Ey Mann, du musst sagen, keine Ahnung und suchen, Mann!
2: Nicht ins Mikrofon poppen!
3: Also, wenn ich poppe, dann sicher nicht ins Mikrofon. Ja.
0: Es ist der Tag. Übrigens, der Schachertunnel.
1: Schalt das Mic ab und verschiebe die Diskussion auf später.
0: Gut. Übrigens, das. Scheiße, nochmal anfangen.
4: Ist gut. Und, wie hast du es gefunden?
0: Es ist der Tag vor dem 1. Mai im Jahr 05. Die Wunde ist schmerzhaft und sitzt tief. Weil ausgerechnet an diesem Tag, ausgerechnet unserer Stadt, geht uns das... Was war das?
3: Wie verreizt du ihn, Mann? Also komm.
4: Okay, lösch schon nochmal.
3: Ja, Mann, das löschen wir.
0: Übrigens!
3: Nein, du kannst nicht schon trinken.
4: Nicht? Okay.
3: Erase the bullshit, man!
4: Ja und? Wie hast du es gefunden?
3: Ja, schon ein bisschen pausig und... Das ist Bullshit, man!
0: Der, der 52... Der aus dem Weg war. Oh,
3: ja.
0: Ja, dort ist er noch gegen die Russen gegangen.
3: Ja,
0: ja. Ja, eben. Es ist der Tag vor dem 1. Mai im Jahr 05. Die Wunde ist schmerzhaft und sitzt tief, weil ausgerechnet an diesem Tag, ausgerechnet unserer Stadt, geht uns das verdammte Nazi-Pack mit einer Demo auf den Sack.
3: Ja. Ja.
4: Ja, wir sind schon wir sind fast Mund an Mund rein.
3: Ja. Hey!
0: Ja, Mann!
3: Ist der Soundcheck?
0: Ja, Mann! Ich habe viel zu wenig Rauchung, so. Ja, weißt du?
2: Gott, sind wir ab?
4: Warte schon.
2: Ja, gib mal was. Haben wir keinen Schein?
5: Nein, nein.
2: Mann, mein Gras ist nicht da, Mann.
0: Wow. Heute mit Sex und Zoll, nur Schnaps.
1: Also, wie ist unser Skript?
0: Ja, Mann, jetzt geht's. Yes. Er sucht.
1: Also,
0: ich suche.
1: Ja, also du suchst für ihn.
2: Ja,
0: Frau. Ja.
2: Geben wir einfach immer ein Zeichen.
0: Ja, Mann, ich mach.
1: Du machst auch.
0: Schluckst du so ein Röhrli?
1: Nein, also, jetzt machen wir es mal mit ihm.
0: Nein!
1: Ich sage nachher, weißt du noch letztes Jahr?
0: Ich sage nachher, ist nicht irgendwo ein Konzi. Ja, und dann sagst du. Also. Und du musst eigentlich immer suchen dazwischen.
1: Also. Was sag ich? Keine Ahnung.
0: Ja. Bö oder sowas. Einfach, ey, weiss auch nicht.
1: Ah, Scheiß auf Zürich. Übrigens, die Welt dreht sich um die Sonne. Weißt du, um die Sonne, um die verdammte Sonne, Gottdammi! Übrigens, manchmal geht's, es ist Glückssache. Übrigens, Welt dreht sich um die Sonne. Ja, gib.
0: Was muss ich sagen, Mann?
1: Ey, auf Indistadt. 400 Leute wurden verhaftet.
0: Nein, Mann.
5: du hustest und so und sagst, hey,
1: nein, du kommst
5: und ist rein. Was gestanden?
1: Ah, ja.
6: Nicht ins Mikrofon husten.
1: Mama.
6: Nein, es geht nicht.
1: Mama.
6: Nein, es überschlägt schon wieder. Schau, das können wir nicht brauchen.
1: Ich muss gleichzeitig anfangen. Wie konnte ich je mit dir Musik machen?
4: Und, wie hast du es gefunden?
6: What a poser.
4: Du musst doch ein bisschen mehr sagen.